0: sind. Deine Pflicht ist, dich und deine Tochter der Führung weiser Männer zu überlassen. So sprach dein Vater.
1: Aber liebe Mutter, dürfte ich den Jüngling als Eingeweihten nicht ebenso lieben, wie ich ihn jetzt liebe?